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0: Es la hora 3 en punto.
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1: Hallo und herzlich willkommen zu Nachrichten im Fokus, heute am Donnerstag, den 2. Juli.
0: Nationale Nachrichten.
1: Paraguay und Chile vertiefen wirtschaftliche Zusammenarbeit. Paraguay und Chile haben bei einem offiziellen Besuch des chilenischen Präsidenten José Antonio Kast ein Abkommen zur Vermeidung der Doppelbesteuerung unterzeichnet. Es soll Investitionen fördern, den Handel erleichtern und Kapitalverkehr zwischen beiden Ländern stärken. Präsident Santiago Peña betonte zudem die Bedeutung gemeinsamer Integrationsprojekte wie des biozeanischen Korridors und einer engeren Zusammenarbeit mit Asien. Kast lobte Paraguay als wirtschaftliches Vorbild und hob hervor, dass niedrigere Steuern zum Wachstum und zur Verringerung der Armut beigetragen hätten. Paraguay offen für Handel mit China. Beziehungen zu Taiwan bleiben bestehen. Paraguay ist bereit, im Rahmen des Mercosur Handelsgespräche mit China zu führen. Außenminister Rubén Ramírez betonte jedoch, dass dies nur möglich sei, wenn Paraguay seine diplomatischen Beziehungen zu Taiwan nicht aufgeben müsse. Damit reagiere er auf Pläne des Mercosur, die wirtschaftliche Zusammenarbeit mit China auszubauen. Paraguay bleibt weiterhin das einzige südamerikanische Land, das offizielle diplomatische Beziehungen zu Taiwan unterhält. Gesundheitsministerium rät zur besonderen Hautpflege im Winter. Das Gesundheitsministerium empfiehlt, die Haut in der kalten Jahreszeit besonders gut zu schützen. Kälte und Wind können die Haut austrocknen und empfindlicher machen. Empfohlen werden feuchtigkeitsspendende Cremes, lauwarme statt heißer Duschen sowie Sonnenschutz, auch im Winter. Außerdem tragen eine ausgewogene Ernährung und ausreichend Flüssigkeit dazu bei, die Haut gesund zu halten. Besonders Lippen und Hände sollten im Winter zusätzlich mit schützenden Pflegeprodukten versorgt werden.
0: Internationale Nachrichten.
1: UNO warnt vor immer autonomerer künstlicher Intelligenz. Die Vereinten Nationen warnen, dass sich künstliche Intelligenz zunehmend zu eigenständig handelnden Systemen entwickelt. Laut einem neuen Bericht könnten diese künftig Wirtschaft, Sicherheit und Gesellschaft tiefgreifend verändern. Die UNO fordert deshalb internationale Regeln und bessere Kontrollmechanismen, da die Entwicklung der KI derzeit schneller voranschreitet als ihre Überwachung. Außerdem wird vor einer Zunahme von Desinformation und einer ungleichen Verteilung der Vorteile dieser Technologie gewarnt. Gespräche mit Iran kommen gut voran. US-Präsident Donald Trump hat die indirekten Gespräche mit Iran in Katar als sehr gut bezeichnet. Beide Seiten verhandeln weiter über ein Abkommen nach dem Ende der jüngsten Kampfhandlungen. Nach Angaben aus Katar laufen die technischen Gespräche weiter, auch wenn es derzeit keine direkten Treffen auf höchster Ebene gibt. Strittig bleiben unter anderem der Abzug israelischer Truppen aus dem Südlibanon und die Lockerung von Sanktionen gegen Iran. Zudem gibt es weiterhin unterschiedliche Positionen zur Freigabe eingefrorener iranischer Vermögenswerte. Deutschland weitet Reisewarnung für Russland aus. Das Auswärtige Amt hat seine Reisewarnung auf ganz Russland ausgeweitet. Grund sind die zunehmenden ukrainischen Drohnenangriffe, die inzwischen auch Moskau, St. Petersburg und andere Regionen im Landesinneren erreichen. Zudem warnt die Bundesregierung vor möglichen Einschränkungen im Bahnverkehr, Engpässen bei der Treibstoffversorgung sowie vor dem Risiko willkürlicher Festnahmen durch russische Behörden. Reisenden wird deshalb dringend empfohlen, auf Fahrten nach Russland zu verzichten.
0: Sportnachrichten.
1: Paraguay trifft auf Frankreich und hofft auf Revanche. Paraguay steht im Achtelfinale der Fußball-Weltmeisterschaft 2026 vor einer großen Herausforderung. Die Albiroja trifft am Samstag in Philadelphia auf Frankreich und will dabei eine alte Rechnung begleichen. Die bisherigen WM-Duelle gingen beide an die Franzosen. Besonders schmerzhaft bleibt das Achtelfinale von 1998 in Erinnerung, als Frankreich Paraguay durch das einzige Gol de Oro der WM-Geschichte in der 114. Minute ausschaltete. Nun bietet sich der paraguayischen Nationalmannschaft die Chance auf eine späte Revanche gegen den europäischen Spitzenreiter. Hugo Quintana wechselt nach Ecuador. Der paraguayische Mittelfeldspieler Hugo Quintana setzt seine Karriere in Ecuador fort. Der 24-Jährige wechselt vom Club Olimpia zu Independiente del Valle und unterschreibt dort einen 4-Jahres-Vertrag. Für den Transfer erhält Olimpia rund 2 Millionen US-Dollar und behält zudem 50% der wirtschaftlichen Transferrechte an Quintana. Damit spielt der ehemalige Olympia-Profi künftig erneut im Ausland.
0: Lokale Nachrichten.
1: Ausverkauf in Suave Neuland. 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Verkauft werden unter vielen Haushaltssachen ein großer Esstisch mit Stühlen und Bettgestelle. Die Öffnungszeiten sind am Freitag, den 3. 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Sie hören den Wetterbericht für heute Donnerstag. Am Morgen ist der Himmel durchgehend bedeckt, die Temperaturen liegen bei 11 bis 12 Grad. Dazu weht ein mäßiger bis frischer Süd- bis Südwestwind. Am Nachmittag bleibt es weiterhin stark bewölkt, die Temperaturen steigen nur leicht auf etwa 15 Grad. Der Wind weht anhaltend mäßig aus südlichen Richtungen. Am Abend ändert sich das Wetter kaum. Der Himmel bleibt bedeckt, die Temperaturen liegen zwischen 13 und 14 Grad, der Südwind bleibt spürbar und weht weiterhin mäßig. Im Laufe des Tages könnte es zu leichten Niederschlägen kommen. Das waren die Nachrichten für heute Donnerstag, den 2. Juli. Am 2. Juli wird in den USA der Hab-ich-vergessen-Tag begangen. Er wurde von der US-Amerikanerin Gayi Anderson ins Leben gerufen, die selbst häufig Geburtstage und wichtige Termine vergaß. Der Aktionstag soll daran erinnern, vergessene Glückwünsche oder unerledigte Dinge nachzuholen. Im Mittelpunkt steht die Botschaft, dass es nie zu spät ist, sich bei jemandem zu melden oder eine vergessene Aufmerksamkeit nachzureichen. Der Tag lädt dazu ein, Versäumtes nachzuholen und zu zeigen, dass die Geste oft wichtiger ist als der perfekte Zeitpunkt. Damit verabschiede ich mich von Ihnen aus dem Nachrichtenblock heute am Donnerstag, den 2. Juli. Ich freue mich, dass Sie mich begleitet haben und verabschiede mich hier von Ihnen. Bis zum nächsten Mal. Auf Wiederhören und bis dann.

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0: Es la hora 9:30 minutos.
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0: Hallo und herzlich willkommen, lieber Zuhörer, zurück in der Sendung rund um die Landwirtschaft. Heute sprechen wir über den Gesundheitsplan bei Feedlot-Rindern und dazu ist hier im Studio zu Gast erst einmal Egon Velasquez. Herzlich willkommen hier.
1: Dankeschön, guten Tag, liebe Zuhörer.
0: Außerdem besucht uns heute im Studio Ederson Tessmann, um einige Informationen weiterzugeben. Ebenfalls herzlich willkommen hier.
2: Ja, danke. Hallo, guten Tag. Ja.
0: Damit steigen wir auch ins Thema ein und ich gebe dir damit das Wort, Egon.
1: Dankeschön. Genau, so wie genannt, wir wollen heute über den Gesundheitsplan für Jungrinder des Marmantes, besser glaube ich bekannt als des Marmantes, sprechen. Wie wir wissen, in den letzten Jahren ist das immer öfter oder größeres Thema geworden, dass man diese Jungrinder zum Feedlot bringt und da es auch einige Produzenten gibt, die eigenes Feedlot haben und auch Jungrinder aufkaufen, ist es, denke ich mal, wichtig, dieses Thema einmal anzugehen, welches die beste Art und Weise ist, diesen Gesundheitsplan durchzuführen. Da haben wir einmal die Jungrinder des Marmantes, die zur Aufzucht auf Weideflächen gebracht werden, also gekauft werden, auf Weideflächen gebracht werden, zur Aufzucht, die Recria so genannt, zu machen und nicht unbedingt Mast, Intensivmast, zum Intensivmast gebracht werden, also nicht unbedingt zum Feedlot gebracht werden. Wenn wir diese kaufen und am Tag des Ankaufs, sollten diese eine Kupferinjektion erhalten, diese Jungrinder. Diese Kupferinjektion dient natürlich zur Stärkung des Immunsystems, aber auch eine Injektion mit Ivermectina 3.15, also Ivermectina 3.15. Diese dient, so wie wir wissen, gegen Parasiten, intern und extern, und auch gleichzeitig zum Schutz vor Zecken. Und 14 Tage ungefähr, das ist jetzt nicht ganz so genau, aber etwa 14 Tage nach Ankunft in den Betrieben sollten sie auch gegen Tollwut geimpft werden, also gegen Rabies. Und gleichzeitig kann man auch die gegen Clostridienerkrankungen impfen. Wenn der Abschluss, also wenn die Aufzucht auf der Weide gemacht worden ist und sie dann zum Feedlot gebracht werden, also im Falle man die zum Feedlot bringt, dann sollte unbedingt eine Auffrischungsimpfung gegen Clostridienerkrankungen gemacht werden und auch ganz wichtig eine Impfung gegen die typischen Feedlot-Atemwegserkrankungen gemacht werden, unbedingt auch. Eine Behandlung mit einem inneren Antiparasitikum in Kombination mit den wichtigsten Makromineralstoffen ist auch gut, ist auch empfehlenswert, um die Förderung einer optimalen Entwicklung zu haben. Dann haben wir den Gesundheitsplan für Jungrinder oder des Marmantes, die die Recria direkt im Feedlot gemacht oder kriegen. Diese variieren jetzt nicht unbedingt sehr untereinander, aber am Tag der Ankunft dieser Tiere sollten sie auch Kupfer bekommen, also eine Kupferinjektion bekommen, um das Immunsystem zu stärken und auch die Impfung gegen Clostridienerkrankungen sowie auch die Impfung gegen die typischen Atemwegserkrankungen im Feedlot. Also ganz wichtig, diese zwei Impfungen am Tag des Ankunfts zu geben. Und 14 Tage nach der Einstallung in das Aufzucht-Feedlot erhalten sie die Injektion gegen Tollwut und man kann dann auch Ivermectina 3.15 als Endo- und Ektoparasitikum geben. Beim Übergang von der Aufzucht zur Endmast im Feedlot, unabhängig davon, ob diese im selben oder in einem anderen Mastbetrieb gemacht werden, sind nicht unbedingt weitere Impfungen erforderlich, da die gesamte Aufzucht- und Mastperiode in der Regel nicht länger als 6 Monate dauert. Natürlich, wenn man zur Sicherheit das nochmal spritzen will, ist das auch kein Problem. Gesundheitsplan jetzt für die Jungrinder, die direkt nach dem Ankauf zum Feedlot gehen, also die, wo die Recria schon gemacht worden ist. Da fangen wir mit der Impfung gegen Clostridienerkrankungen an und auch gegen die typischen Atemwegserkrankungen beim Feedlot. Und etwa 15 Tage nach der Einstallung machen wir dann die Tollwutimpfung, also gegen Rabies. Und zusätzlich erhalten diese Tiere eine Behandlung mit einem inneren Antiparasitikum in Kombination mit den wichtigsten Makromineralstoffen, auch zur Förderung einer optimalen Entwicklung. So wie wir sehen, ändert sich jetzt nicht unbedingt viel zwischen den einzelnen Gesundheitsplänen. Doch ist es wichtig, wenn Sie Fragen haben, zu uns zu kommen. Wir empfehlen Sie gerne weiter und ja, Ederson wird uns jetzt noch einiges zu den einzelnen Impfstoffen sagen und Medikamente, die wir dazu im SAP haben.
2: Ja, wir haben im Moment, haben wir die normale, die Clostridiums, haben wir verschiedene Optionen. Das liegt an die Kunde, welche Marke. Wenn sie extra eine Marke haben, die haben wir, können wir dann bestellen. Aber die meisten von Clostridium haben wir vier, fünf Markers jetzt im Moment in Stock. Und dann, mal sagen, Feedlot haben wir auch zwei Marker. Und ja, die meisten Coppers, die meisten Medikamente haben wir. Die Optionen auch, also der Kunde kann aussuchen, welchen Marker er will brauchen. Ja. Da sind wir dafür kein Problem, nur fragen und bestellen, wenn wir das nicht haben.
0: Damit kommen wir auch zum Schluss der Informationen über den Gesundheitsplan bei Feedlot-Rindern im Spezifischen in diesem Fall und einmal noch hervorzuheben eben die Wichtigkeit der Vorbeugung erstens einmal und der Information, wie hier auch gesagt wurde, also wenn Fragen da sind, kann man sich gerne an das SAP wenden und auch die verschiedenen Impfungen und Medikamente dort finden. Ich bedanke mich ganz herzlich bei Egon Velasquez und bei Ereson Tessmann, dass ihr vorbeigekommen seid, um diese Informationen weiterzugeben. Vielen Dank.
2: Ja, sehr gerne. Vielen Dank auch. Und wir bleiben als Anruf. Der Kunde kann da sehr gerne fragen. Kein Problem. Dankeschön. Ja.
1: Sehr gerne. Wenn irgendwas in eine Frage ist, sind wir immer bereit zu helfen.
0: Ich bedanke mich auch ganz herzlich bei Ihnen, lieber Zuhörer, dass Sie uns durch die Sendung begleitet haben. Ich verabschiede mich bis zum nächsten Mal bei Rund um die Landwirtschaft. Auf Wiederhören und bis dann.

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1: Hallo und herzlich willkommen zu Nachrichten im Fokus, heute am Donnerstag, den 2. Juli.
0: Nationale Nachrichten.
1: Paraguay und Chile vertiefen wirtschaftliche Zusammenarbeit. Paraguay und Chile haben bei einem offiziellen Besuch des chilenischen Präsidenten José Antonio Kast ein Abkommen zur Vermeidung der Doppelbesteuerung unterzeichnet. Es soll Investitionen fördern, den Handel erleichtern und Kapitalverkehr zwischen beiden Ländern stärken. Präsident Santiago Peña betonte zudem die Bedeutung gemeinsamer Integrationsprojekte wie des biozeanischen Korridors und einer engeren Zusammenarbeit mit Asien. Kast lobte Paraguay als wirtschaftliches Vorbild und hob hervor, dass niedrigere Steuern zum Wachstum und zur Verringerung der Armut beigetragen hätten. Paraguay offen für Handel mit China. Beziehungen zu Taiwan bleiben bestehen. Paraguay ist bereit, im Rahmen des Mercosur Handelsgespräche mit China zu führen. Außenminister Rubén Ramírez betonte jedoch, dass dies nur möglich sei, wenn Paraguay seine diplomatischen Beziehungen zu Taiwan nicht aufgeben müsse. Damit reagiere er auf Pläne des Mercosur, die wirtschaftliche Zusammenarbeit mit China auszubauen. Paraguay bleibt weiterhin das einzige südamerikanische Land, das offizielle diplomatische Beziehungen zu Taiwan unterhält. Gesundheitsministerium rät zur besonderen Hautpflege im Winter. Das Gesundheitsministerium empfiehlt, die Haut in der kalten Jahreszeit besonders gut zu schützen. Kälte und Wind können die Haut austrocknen und empfindlicher machen. Empfohlen werden feuchtigkeitsspendende Cremes, lauwarme statt heißer Duschen sowie Sonnenschutz, auch im Winter. Außerdem tragen eine ausgewogene Ernährung und ausreichend Flüssigkeit dazu bei, die Haut gesund zu halten. Besonders Lippen und Hände sollten im Winter zusätzlich mit schützenden Pflegeprodukten versorgt werden.
0: Internationale Nachrichten.
1: UNO warnt vor immer autonomerer künstlicher Intelligenz. Die Vereinten Nationen warnen, dass sich künstliche Intelligenz zunehmend zu eigenständig handelnden Systemen entwickelt. Laut einem neuen Bericht könnten diese künftig Wirtschaft, Sicherheit und Gesellschaft tiefgreifend verändern. Die UNO fordert deshalb internationale Regeln und bessere Kontrollmechanismen, da die Entwicklung der KI derzeit schneller voranschreitet als ihre Überwachung. Außerdem wird vor einer Zunahme von Desinformation und einer ungleichen Verteilung der Vorteile dieser Technologie gewarnt. Gespräche mit Iran kommen gut voran. US-Präsident Donald Trump hat die indirekten Gespräche mit Iran in Katar als sehr gut bezeichnet. Beide Seiten verhandeln weiter über ein Abkommen nach dem Ende der jüngsten Kampfhandlungen. Nach Angaben aus Katar laufen die technischen Gespräche weiter, auch wenn es derzeit keine direkten Treffen auf höchster Ebene gibt. Strittig bleiben unter anderem der Abzug israelischer Truppen aus dem Südlibanon und die Lockerung von Sanktionen gegen Iran. Zudem gibt es weiterhin unterschiedliche Positionen zur Freigabe eingefrorener iranischer Vermögenswerte. Deutschland weitet Reisewarnung für Russland aus. Das Auswärtige Amt hat seine Reisewarnung auf ganz Russland ausgeweitet. Grund sind die zunehmenden ukrainischen Drohnenangriffe, die inzwischen auch Moskau, St. Petersburg und andere Regionen im Landesinneren erreichen. Zudem warnt die Bundesregierung vor möglichen Einschränkungen im Bahnverkehr, Engpässen bei der Treibstoffversorgung sowie vor dem Risiko willkürlicher Festnahmen durch russische Behörden. Reisenden wird deshalb dringend empfohlen, auf Fahrten nach Russland zu verzichten.
0: Sportnachrichten.
1: Paraguay trifft auf Frankreich und hofft auf Revanche. Paraguay steht im Achtelfinale der Fußball-Weltmeisterschaft 2026 vor einer großen Herausforderung. Die Albiroja trifft am Samstag in Philadelphia auf Frankreich und will dabei eine alte Rechnung begleichen. Die bisherigen WM-Duelle gingen beide an die Franzosen. Besonders schmerzhaft bleibt das Achtelfinale von 1998 in Erinnerung, als Frankreich Paraguay durch das einzige Gol de Oro der WM-Geschichte in der 114. Minute ausschaltete. Nun bietet sich der paraguayischen Nationalmannschaft die Chance auf eine späte Revanche gegen den europäischen Spitzenreiter. Hugo Quintana wechselt nach Ecuador. Der paraguayische Mittelfeldspieler Hugo Quintana setzt seine Karriere in Ecuador fort. Der 24-Jährige wechselt vom Club Olimpia zu Independiente del Valle und unterschreibt dort einen 4-Jahres-Vertrag. Für den Transfer erhält Olimpia rund 2 Millionen US-Dollar und behält zudem 50% der wirtschaftlichen Transferrechte an Quintana. Damit spielt der ehemalige Olimpia-Profi künftig erneut im Ausland.
0: Lokale Nachrichten.
1: Ausverkauf in Suave Neuland. 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Verkauft werden unter vielen Haushaltssachen ein großer Esstisch mit Stühlen und Bettgestelle. 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Sie hören den Wetterbericht für heute Donnerstag. Am Morgen ist der Himmel durchgehend bedeckt, die Temperaturen liegen bei 11 bis 12 Grad. Dazu weht ein mäßiger bis frischer Süd- bis Südwestwind. Am Nachmittag bleibt es weiterhin stark bewölkt, die Temperaturen steigen nur leicht auf etwa 15 Grad. Der Wind weht anhaltend mäßig aus südlichen Richtungen. Am Abend ändert sich das Wetter kaum. Der Himmel bleibt bedeckt, die Temperaturen liegen zwischen 13 und 14 Grad, der Südwind bleibt spürbar und weht weiterhin mäßig. Im Laufe des Tages könnte es zu leichten Niederschlägen kommen. Das waren die Nachrichten für heute Donnerstag, den 2. Juli. Am 2. Juli wird in den USA der Hab-ich-vergessen-Tag begangen. Er wurde von der US-Amerikanerin Gayi Anderson ins Leben gerufen, die selbst häufig Geburtstage und wichtige Termine vergaß. Der Aktionstag soll daran erinnern, vergessene Glückwünsche oder unerledigte Dinge nachzuholen. Im Mittelpunkt steht die Botschaft, dass es nie zu spät ist, sich bei jemandem zu melden oder eine vergessene Aufmerksamkeit nachzureichen. Der Tag lädt dazu ein, Versäumtes nachzuholen und zu zeigen, dass die Geste oft wichtiger ist als der perfekte Zeitpunkt. Damit verabschiede ich mich von Ihnen aus dem Nachrichtenblock heute am Donnerstag, den 2. Juli. Ich freue mich, dass Sie mich begleitet haben und verabschiede mich hier von Ihnen. Bis zum nächsten Mal. Auf Wiederhören und bis dann.

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0: Es la hora 11 en punto. La temperatura, 12 grados, una décima.
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1: Hallo und herzlich willkommen zu Nachrichten im Fokus, heute am Donnerstag, den 2. Juli.
0: Nationale Nachrichten.
1: Paraguay und Chile vertiefen wirtschaftliche Zusammenarbeit. Paraguay und Chile haben bei einem offiziellen Besuch des chilenischen Präsidenten José Antonio Kast ein Abkommen zur Vermeidung der Doppelbesteuerung unterzeichnet. Es soll Investitionen fördern, den Handel erleichtern und Kapitalverkehr zwischen beiden Ländern stärken. Präsident Santiago Peña betonte zudem die Bedeutung gemeinsamer Integrationsprojekte wie des biozeanischen Korridors und einer engeren Zusammenarbeit mit Asien. Kast lobte Paraguay als wirtschaftliches Vorbild und hob hervor, dass niedrigere Steuern zum Wachstum und zur Verringerung der Armut beigetragen hätten. Paraguay offen für Handel mit China. Beziehungen zu Taiwan bleiben bestehen. Paraguay ist bereit, im Rahmen des Mercosur Handelsgespräche mit China zu führen. Außenminister Rubén Ramírez betonte jedoch, dass dies nur möglich sei, wenn Paraguay seine diplomatischen Beziehungen zu Taiwan nicht aufgeben müsse. Damit reagiere er auf Pläne des Mercosur, die wirtschaftliche Zusammenarbeit mit China auszubauen. Paraguay bleibt weiterhin das einzige südamerikanische Land, das offizielle diplomatische Beziehungen zu Taiwan unterhält. Gesundheitsministerium rät zur besonderen Hautpflege im Winter. Das Gesundheitsministerium empfiehlt, die Haut in der kalten Jahreszeit besonders gut zu schützen. Kälte und Wind können die Haut austrocknen und empfindlicher machen. Empfohlen werden feuchtigkeitsspendende Cremes, lauwarme statt heißer Duschen sowie Sonnenschutz, auch im Winter. Außerdem tragen eine ausgewogene Ernährung und ausreichend Flüssigkeit dazu bei, die Haut gesund zu halten. Besonders Lippen und Hände sollten im Winter zusätzlich mit schützenden Pflegeprodukten versorgt werden.
0: Internationale Nachrichten.
1: UNO warnt vor immer autonomerer künstlicher Intelligenz. Die Vereinten Nationen warnen, dass sich künstliche Intelligenz zunehmend zu eigenständig handelnden Systemen entwickelt. Laut einem neuen Bericht könnten diese künftig Wirtschaft, Sicherheit und Gesellschaft tiefgreifend verändern. Die UNO fordert deshalb internationale Regeln und bessere Kontrollmechanismen, da die Entwicklung der KI derzeit schneller voranschreitet als ihre Überwachung. Außerdem wird vor einer Zunahme von Desinformation und einer ungleichen Verteilung der Vorteile dieser Technologie gewarnt. Gespräche mit Iran kommen gut voran. US-Präsident Donald Trump hat die indirekten Gespräche mit Iran in Katar als sehr gut bezeichnet. Beide Seiten verhandeln weiter über ein Abkommen nach dem Ende der jüngsten Kampfhandlungen. Nach Angaben aus Katar laufen die technischen Gespräche weiter, auch wenn es derzeit keine direkten Treffen auf höchster Ebene gibt. Strittig bleiben unter anderem der Abzug israelischer Truppen aus dem Südlibanon und die Lockerung von Sanktionen gegen Iran. Zudem gibt es weiterhin unterschiedliche Positionen zur Freigabe eingefrorener iranischer Vermögenswerte. Deutschland weitet Reisewarnung für Russland aus. Das Auswärtige Amt hat seine Reisewarnung auf ganz Russland ausgeweitet. Grund sind die zunehmenden ukrainischen Drohnenangriffe, die inzwischen auch Moskau, St. Petersburg und andere Regionen im Landesinneren erreichen. Zudem warnt die Bundesregierung vor möglichen Einschränkungen im Bahnverkehr, Engpässen bei der Treibstoffversorgung sowie vor dem Risiko willkürlicher Festnahmen durch russische Behörden. Reisenden wird deshalb dringend empfohlen, auf Fahrten nach Russland zu verzichten.
0: Sportnachrichten.
1: Paraguay trifft auf Frankreich und hofft auf Revanche. Paraguay steht im Achtelfinale der Fußball-Weltmeisterschaft 2026 vor einer großen Herausforderung. Die Albiroja trifft am Samstag in Philadelphia auf Frankreich und will dabei eine alte Rechnung begleichen. Die bisherigen WM-Duelle gingen beide an die Franzosen. Besonders schmerzhaft bleibt das Achtelfinale von 1998 in Erinnerung, als Frankreich Paraguay durch das einzige Gol de Oro der WM-Geschichte in der 114. Minute ausschaltete. Nun bietet sich der paraguayischen Nationalmannschaft die Chance auf eine späte Revanche gegen den europäischen Spitzenreiter. Hugo Quintana wechselt nach Ecuador. Der paraguayische Mittelfeldspieler Hugo Quintana setzt seine Karriere in Ecuador fort. Der 24-Jährige wechselt vom Club Olimpia zu Independiente del Valle und unterschreibt dort einen 4-Jahres-Vertrag. Für den Transfer erhält Olimpia rund 2 Millionen US-Dollar und behält zudem 50% der wirtschaftlichen Transferrechte an Quintana. Damit spielt der ehemalige Olimpia-Profi künftig erneut im Ausland.
0: Lokale Nachrichten.
1: Ausverkauf in Ciudad Neuland. 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Sie hören den Wetterbericht für heute Donnerstag. Am Morgen ist der Himmel durchgehend bedeckt, die Temperaturen liegen bei 11 bis 12 Grad. Dazu weht ein mäßiger bis frischer Süd- bis Südwestwind. Am Nachmittag bleibt es weiterhin stark bewölkt, die Temperaturen steigen nur leicht auf etwa 15 Grad. Der Wind weht anhaltend mäßig aus südlichen Richtungen. Am Abend ändert sich das Wetter kaum, der Himmel bleibt bedeckt, die Temperaturen liegen zwischen 13 und 14 Grad, der Südwind bleibt spürbar und weht weiterhin mäßig. Im Laufe des Tages könnte es zu leichten Niederschlägen kommen. Das waren die Nachrichten für heute Donnerstag, den 2. Juli. Am 2. Juli wird in den USA der Hab-ich-vergessen-Tag begangen. Er wurde von der US-Amerikanerin Guy Anderson ins Leben gerufen, die selbst häufig Geburtstage und wichtige Termine vergaß. Der Aktionstag soll daran erinnern, vergessene Glückwünsche oder unerledigte Dinge nachzuholen. Im Mittelpunkt steht die Botschaft, dass es nie zu spät ist, sich bei jemandem zu melden oder eine vergessene Aufmerksamkeit nachzureichen. Der Tag lädt dazu ein, Versäumtes nachzuholen und zu zeigen, dass die Geste oft wichtiger ist als der perfekte Zeitpunkt. Damit verabschiede ich mich von Ihnen aus dem Nachrichtenblock heute am Donnerstag, den 2. Juli. Ich freue mich, dass Sie mich begleitet haben und verabschiede mich hier von Ihnen. Bis zum nächsten Mal. Auf Wiederhören und bis dann.

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0: Es la hora 15 en punto. La temperatura 11 grados 7 décimas.
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0: Es la hora 16 en punto. La temperatura 12 grados.
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0: Hallo und herzlich willkommen, lieber Zuhörer, zurück in der Sendung rund um die Landwirtschaft. Heute sprechen wir über den Gesundheitsplan bei Feedlot-Rindern und dazu ist hier im Studio zu Gast erst einmal Egon Velasquez. Herzlich willkommen hier.
1: Dankeschön, guten Tag, liebe Zuhörer.
0: Außerdem besucht uns heute im Studio Ederson Tessmann, um einige Informationen weiterzugeben. Ebenfalls herzlich willkommen hier.
2: Ja, danke. Hallo, guten Tag. Ja.
0: Damit steigen wir auch ins Thema ein und ich gebe dir damit das Wort, Egon.
1: Dankeschön. Genau, so wie genannt, wir wollen heute über den Gesundheitsplan für Jungrinder des Mamantes, besser, glaube ich, bekannt als des Mamantes, sprechen. Wie wir wissen, in den letzten Jahren ist das immer öfter oder größeres Thema geworden, dass man diese Jungrinder zum Feedlot bringt und dass es auch einige Produzenten gibt, die eigenes Feedlot haben und auch Jungrinder aufkaufen. Ist es, denke ich mal, wichtig, dieses Thema einmal anzugehen, welches die beste Art und Weise ist, diesen Gesundheitsplan durchzuführen. Da haben wir einmal die Jungrinder des Mamantes, die zur Aufzucht auf Weideflächen gebracht werden, also gekauft werden, auf Weideflächen gebracht werden, zur Aufzucht, die Rekria so genannt, zu machen und nicht unbedingt Mast, Intensivmast, zum Intensivmast gebracht werden, also nicht unbedingt zum Feedlot gebracht werden. Wenn wir diese kaufen und am Tag des Ankaufs, sollten diese eine Kupferinjektion erhalten, diese Jungrinder. Diese Kupferinjektion dient natürlich zur Stärkung des Immunsystems, aber auch eine Injektion mit Ivermectina 3.15, also Ivermectina 3.15. Diese dient, so wie wir wissen, gegen Parasiten, intern und extern, und auch gleichzeitig zum Schutz vor Zecken. Und 14 Tage ungefähr, das ist jetzt nicht ganz so genau, aber etwa 14 Tage nach Ankunft in den Betrieben, sollten sie auch gegen Tollwut geimpft werden, also gegen Rabies. Und gleichzeitig kann man auch gegen Clostridienerkrankungen impfen. Wenn der Abschluss, also wenn die Aufzucht auf der Weide gemacht worden ist und sie dann zum Feedlot gebracht werden, also im Falle man die zum Feedlot bringt, dann sollte unbedingt eine Auffrischungsimpfung gegen Clostridienerkrankungen gemacht werden und auch ganz wichtig eine Impfung gegen die typischen Feedlot-Atemwegserkrankungen gemacht werden, unbedingt auch. Eine Behandlung mit einem inneren Antiparasitikum in Kombination mit den wichtigsten Makromineralstoffen ist auch gut, ist auch empfehlenswert, um die Förderung einer optimalen Entwicklung zu haben. Dann haben wir den Gesundheitsplan für Jungrinder oder des Mamantes, die die Rekria direkt im Feedlot gemacht oder kriegen. Diese variieren jetzt nicht unbedingt sehr untereinander, aber am Tag der Ankunft dieser Tiere sollten sie auch Kupfer bekommen, also eine Kupferinjektion bekommen, um das Immunsystem zu stärken und auch die Impfung gegen Clostridienerkrankungen sowie auch die Impfung gegen die typischen Atemwegserkrankungen im Feedlot. Also ganz wichtig, diese zwei Impfungen am Tag des Ankunfts zu geben. Und 14 Tage nach der Einstallung in das Aufzucht-Feedlot erhalten sie die Injektion gegen Tollwut und man kann dann auch Ivermectina 3.15 als Endo- und Ektoparasitikum geben. Beim Übergang von der Aufzucht zur Entmast im Feedlot, unabhängig davon, ob diese im selben oder in einem anderen Mastbetrieb gemacht werden, sind nicht unbedingt weitere Impfungen erforderlich, da die gesamte Aufzucht- und Mastperiode in der Regel nicht länger als 6 Monate dauert. Natürlich, wenn man zur Sicherheit es nochmal spritzen will, ist das auch kein Problem. Gesundheitsplan jetzt für die Jungrinder, die direkt nach dem Ankauf zum Feedlot gehen, also die, wo die Rekria schon gemacht worden ist. Da fangen wir mit der Impfung gegen Clostridienerkrankungen an und auch gegen die typischen Atemwegserkrankungen beim Feedlot. Und etwa 15 Tage nach der Einstallung machen wir dann die Tollwutimpfung, also gegen Rabies. Und zusätzlich erhalten diese Tiere eine Behandlung mit einem inneren Antiparasitikum in Kombination mit den wichtigsten Makromineralstoffen, auch zur Förderung einer optimalen Entwicklung. So wie wir sehen, ändert sich jetzt nicht unbedingt viel zwischen den einzelnen Gesundheitsplänen. Doch ist es wichtig, wenn Sie Fragen haben, zu uns zu kommen. Wir empfehlen Sie gerne weiter. Und ja, Ederson wird uns jetzt noch einiges zu den einzelnen Impfstoffen sagen und Medikamente, die wir dazu im SAP haben.
2: Ja, wir haben im Moment die normale Clostridiums, haben wir verschiedene Optionen. Das liegt an die Kunde, welchen Marke. Wenn Sie extra eine Marke haben, die haben wir, können wir dann bestellen. Aber die meisten von Clostridium haben wir 4, 5 Marken jetzt im Moment in Stock. Und Feedlot haben wir auch 2 Marken. Und ja, die meisten Koppers, die meisten Medikamente haben wir. Die Optionen auch, also der Kunde kann aussuchen, welchen Marker er will brauchen. Ja. Da sind wir dafür kein Problem, nur fragen und bestellen, wenn wir das nicht haben.
0: Damit kommen wir auch zum Schluss der Informationen über den Gesundheitsplan bei Feedlot-Rindern im Spezifischen in diesem Fall. Und einmal noch hervorzuheben eben die Wichtigkeit der Vorbeugung erstens einmal und der Information, wie hier auch gesagt wurde. Also wenn Fragen da sind, kann man sich gerne an das SAP wenden und auch die verschiedenen Impfungen und Medikamente dort finden. Ich bedanke mich ganz herzlich bei Egon Velasquez und bei Ederson Tessmann, dass ihr vorbeigekommen seid, um diese Informationen weiterzugeben. Vielen Dank.
2: Ja, sehr gerne. Vielen Dank auch. Und wir bleiben als Anruf. Der Kunde kann da sehr gerne fragen. Kein Problem. Dankeschön. Ja. Mhm.
1: Sehr gerne. Wenn irgendwas in einer Frage ist, sind wir immer bereit zu helfen.
0: Ich bedanke mich auch ganz herzlich bei Ihnen, lieber Zuhörer, dass Sie uns durch die Sendung begleitet haben. Ich verabschiede mich bis zum nächsten Mal bei Rund um die Landwirtschaft. Auf Wiederhören und bis dann.

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1: Hallo und herzlich willkommen zu Nachrichten im Fokus, heute am Donnerstag, den 2. Juli.
0: Nationale Nachrichten.
1: Paraguay und Chile vertiefen wirtschaftliche Zusammenarbeit. Paraguay und Chile haben bei einem offiziellen Besuch des chilenischen Präsidenten José Antonio Kast ein Abkommen zur Vermeidung der Doppelbesteuerung unterzeichnet. Es soll Investitionen fördern, den Handel erleichtern und Kapitalverkehr zwischen beiden Ländern stärken. Präsident Santiago Peña betonte zudem die Bedeutung gemeinsamer Integrationsprojekte wie des biozeanischen Korridors und einer engeren Zusammenarbeit mit Asien. Kast lobte Paraguay als wirtschaftliches Vorbild und hob hervor, dass niedrigere Steuern zum Wachstum und zur Verringerung der Armut beigetragen hätten. Paraguay offen für Handel mit China. Beziehungen zu Taiwan bleiben bestehen. Paraguay ist bereit, im Rahmen des Mercosur Handelsgespräche mit China zu führen. Außenminister Rubén Ramírez betonte jedoch, dass dies nur möglich sei, wenn Paraguay seine diplomatischen Beziehungen zu Taiwan nicht aufgeben müsse. Damit reagiere er auf Pläne des Mercosur, die wirtschaftliche Zusammenarbeit mit China auszubauen. Paraguay bleibt weiterhin das einzige südamerikanische Land, das offizielle diplomatische Beziehungen zu Taiwan unterhält. Gesundheitsministerium rät zur besonderen Hautpflege im Winter. Das Gesundheitsministerium empfiehlt, die Haut in der kalten Jahreszeit besonders gut zu schützen. Kälte und Wind können die Haut austrocknen und empfindlicher machen. Empfohlen werden feuchtigkeitsspendende Cremes, lauwarme statt heißer Duschen sowie Sonnenschutz, auch im Winter. Außerdem tragen eine ausgewogene Ernährung und ausreichend Flüssigkeit dazu bei, die Haut gesund zu halten. Besonders Lippen und Hände sollten im Winter zusätzlich mit schützenden Pflegeprodukten versorgt werden.
0: Internationale Nachrichten.
1: UNO warnt vor immer autonomerer künstlicher Intelligenz. Die Vereinten Nationen warnen, dass sich künstliche Intelligenz zunehmend zu eigenständig handelnden Systemen entwickelt. Laut einem neuen Bericht könnten diese künftig Wirtschaft, Sicherheit und Gesellschaft tiefgreifend verändern. Die UNO fordert deshalb internationale Regeln und bessere Kontrollmechanismen, da die Entwicklung der KI derzeit schneller voranschreitet als ihre Überwachung. Außerdem wird vor einer Zunahme von Desinformation und einer ungleichen Verteilung der Vorteile dieser Technologie gewarnt. Gespräche mit Iran kommen gut voran. US-Präsident Donald Trump hat die indirekten Gespräche mit Iran in Katar als sehr gut bezeichnet. Beide Seiten verhandeln weiter über ein Abkommen nach dem Ende der jüngsten Kampfhandlungen. Nach Angaben aus Katar laufen die technischen Gespräche weiter, auch wenn es derzeit keine direkten Treffen auf höchster Ebene gibt. Strittig bleiben unter anderem der Abzug israelischer Truppen aus dem Südlibanon und die Lockerung von Sanktionen gegen Iran. Zudem gibt es weiterhin unterschiedliche Positionen zur Freigabe eingefrorener iranischer Vermögenswerte. Deutschland weitet Reisewarnung für Russland aus. Das Auswärtige Amt hat seine Reisewarnung auf ganz Russland ausgeweitet. Grund sind die zunehmenden ukrainischen Drohnenangriffe, die inzwischen auch Moskau, St. Petersburg und andere Regionen im Landesinneren erreichen. Zudem warnt die Bundesregierung vor möglichen Einschränkungen im Bahnverkehr, Engpässen bei der Treibstoffversorgung sowie vor dem Risiko willkürlicher Festnahmen durch russische Behörden. Reisenden wird deshalb dringend empfohlen, auf Fahrten nach Russland zu verzichten.
0: Sportnachrichten.
1: Paraguay trifft auf Frankreich und hofft auf Revanche. Paraguay steht im Achtelfinale der Fußball-Weltmeisterschaft 2026 vor einer großen Herausforderung. Die Albiroja trifft am Samstag in Philadelphia auf Frankreich und will dabei eine alte Rechnung begleichen. Die bisherigen WM-Duelle gingen beide an die Franzosen. Besonders schmerzhaft bleibt das Achtelfinale von 1998 in Erinnerung, als Frankreich Paraguay durch das einzige Gol de Oro der WM-Geschichte in der 114. Minute ausschaltete. Nun bietet sich der paraguayischen Nationalmannschaft die Chance auf eine späte Revanche gegen den europäischen Spitzenreiter. Hugo Quintana wechselt nach Ecuador. Der paraguayische Mittelfeldspieler Hugo Quintana setzt seine Karriere in Ecuador fort. Der 24-Jährige wechselt vom Club Olimpia zu Independiente del Valle und unterschreibt dort einen 4-Jahres-Vertrag. Für den Transfer erhält Olimpia rund 2 Millionen US-Dollar und behält zudem 50% der wirtschaftlichen Transferrechte an Quintana. Damit spielt der ehemalige Olympia-Profi künftig erneut im Ausland.
0: Lokale Nachrichten.
1: Ausverkauf in Suave Neuland. Bei Grete Dück, Calle Samu'u, gegenüber von den Flaschenbäumen, findet ein Ausverkauf von gebrauchten Haushaltssachen statt. Verkauft werden unter vielen Haushaltssachen ein großer Esstisch mit Stühlen und Bettgestelle. Die Öffnungszeiten sind am Freitag, den 3. Juli von 9 bis 19 Uhr und am Samstag, den 4. Juli von 9 bis 17 Uhr. Es werden keine Vorbestellungen entgegengenommen. Gezeichnet Grete Dück. Sie hören den Wetterbericht für heute Donnerstag. Am Morgen ist der Himmel durchgehend bedeckt, die Temperaturen liegen bei 11 bis 12 Grad. Dazu weht ein mäßiger bis frischer Süd- bis Südwestwind. Am Nachmittag bleibt es weiterhin stark bewölkt, die Temperaturen steigen nur leicht auf etwa 15 Grad. Der Wind weht anhaltend mäßig aus südlichen Richtungen. Am Abend ändert sich das Wetter kaum, der Himmel bleibt bedeckt, die Temperaturen liegen zwischen 13 und 14 Grad, der Südwind bleibt spürbar und weht weiterhin mäßig. Im Laufe des Tages könnte es zu leichten Niederschlägen kommen. Das waren die Nachrichten für heute Donnerstag, den 2. Juli. Am 2. Juli wird in den USA der Hab-ich-vergessen-Tag begangen. Er wurde von der US-Amerikanerin Gayi Anderson ins Leben gerufen, die selbst häufig Geburtstage und wichtige Termine vergaß. Der Aktionstag soll daran erinnern, vergessene Glückwünsche oder unerledigte Dinge nachzuholen. Im Mittelpunkt steht die Botschaft, dass es nie zu spät ist, sich bei jemandem zu melden oder eine vergessene Aufmerksamkeit nachzureichen. Der Tag lädt dazu ein, Versäumtes nachzuholen und zu zeigen, dass die Geste oft wichtiger ist als der perfekte Zeitpunkt. Damit verabschiede ich mich von Ihnen aus dem Nachrichtenblock heute am Donnerstag, den 2. Juli. Ich freue mich, dass Sie mich begleitet haben und verabschiede mich hier von Ihnen. Bis zum nächsten Mal. Auf Wiederhören und bis dann.

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2: Es la hora 19 en punto. La temperatura, 12 grados, una décima.
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